16.23 Vorwort Geldtransfer. Anfang der weitergeleiteten E-Mail von Clarkis. Datum 16. Oktober 2015 12.23.55 MESZ. Betreff Geldtransfer. Guten Tag. Mein Name ist Nu Chu Xu Xu. Ich lebe in Hongkong. Ich habe einen Geschäftsvorschlag für Sie. Die Menge beinhalten 44,5 Millionen Dollar. Bitte kontaktieren Sie mich für weitere Einzelheiten über meine private E-Mail. nwhui21@btinternet.com. Sprechen Sie Englisch? Danke, danke. Herr Andrew Xu Xu. Do